0: waren treurig. Ich habe von den ganzen Tag nicht mehr gegessen.
1: Ja, gestern habe ich im Laden ihre zwei Rosen gekauft. Und zwar wieder zwei Rosen.
2: Ha ha ha!

0: Sie has raged.
1: In den vergangenen 15 Jahren hat außer mir nur eine einzige Frau öffentlich gesagt, dass sie abgetrieben hat. Niemand sonst hat sich das getraut, erzählt sie. Ich habe erst gestern wieder einen ganz herzzerreißenden anonymen Brief einer Frau bekommen, die schrieb, dass sie anderen Leuten bei Abtreibungen geholfen hätte, dass sie selbst eine Abtreibung gehabt hätte, aber dass sie extrem vorsichtig sei.

0: die ihre seit einem Jahr bestehende Föderation endlich auf sichere Beine stellen soll. Nach 19-stündigen Verhandlungen in Bonn einigten sich Bosniens Vizepräsident Ejub Garnic und Krešimir Zubak von den bosnischen Kroaten darauf, ihre Kommunalverwaltungen, die Polizei, die Justiz und langfristig auch ihre Armeen zu vereinigen. Die Übereinkunft ist willkommen, bestehen doch Befürchtungen, dass es in Kroatien und Bosnien-Herzegowina zu erneuten Kämpfen kommen könnte. Eine Einschätzung von Gabriel Pachtas.
1: Fast ein Jahr ist es her, dass die bosnische Regierung und die Kroaten in Bosnien-Herzegowina ihre monatelangen erbitterten Kämpfe beendeten und in Washington ein Friedensabkommen unterzeichneten. Die Übereinkunft sah die Bildung einer muslimisch-kroatischen Föderation in der Republik vor, die später in einer Konföderation mit Kroatien vereinigt werden sollte. Doch obwohl der muslimisch-kroatische Waffenstillstand weitgehend eingehalten wurde, existiert die Föderation bislang nur auf dem Papier. Damit jetzt endlich mehr daraus wird, haben sich Krešimir Zubak für die kroatische Seite und Ejub Garnic als Vertreter der bosnischen Regierung auf ein neues Abkommen verständigt. Die Übereinkunft sieht die Bildung gemeinsamer Polizeieinheiten und Justizorgane ebenso vor wie eine gemeinsame Regierung auf nationaler wie auf lokaler Ebene. Die Kommunalverwaltungen sollen demnach bis zum 15. April gebildet werden. Bereits im vergangenen Monat hatten sich Kroaten und bosnische Regierung auf einen unparteiischen Vermittler geeinigt, den Amerikaner Robert Owen. Das neue Abkommen allerdings muss noch von den Parlamenten beider Seiten angenommen werden. Zudem muss sowohl bei den Kroaten als auch bei den Moslems der Wille zur Umsetzung der Übereinkunft existieren. Viele bosnische Kroaten, die gegenüber den Moslems in der Minderheit sind, haben ihre Träume einer Union mit Kroatien noch nicht aufgegeben. Dennoch scheint die Zustimmung zur Föderation insgesamt größer zu sein als früher. Das hat auch mit der Furcht vor neuen serbischen Angriffen nach dem Ablaufen des Waffenstillstands Ende April zu tun.
0: Hier in Großbritannien laufen 50 Jahre nach Ende des Zweiten Weltkrieges die Vorbereitungen für den VE Day, den Victory in Europe Day, also den Tag, an dem es wieder Frieden wurde in Europa. Die Organisatoren denken voraus. Öffentliche Reden, Gedenkveranstaltungen und Straßenfeste. Die Gedanken der Älteren gehen in diesen Tagen wohl eher zurück. Sie erinnern sich an Bomben, Entbehrungen und Leid, aber auch an die Freuden des Lebens. Dazu gehörten nicht zuletzt die Künste, die damals eine bemerkenswerte Blüte erlebten. In ihrer Not flüchteten sich die Menschen nämlich in die Musik, den Tanz, das Theater, um ihre Sorgen zu vergessen. Barbara Stelzner wirft einen Blick zurück.
2: London im Bombenhagel der deutschen Luftwaffe. Ihrer Übermacht hatte die Royal Air Force damals nichts entgegenzusetzen. Ganze Städte wurden deshalb evakuiert, Zivilisten und Kinder aufs Land gebracht. Für die, die zurückblieben, war der Kriegsalltag hart. Frauen hatten jeden Tag um den mageren Essens- und Kleiderrationen zu kämpfen, aus denen sie, so gut es eben ging, verlockende Speisen und schicke Moden zauberten. Viele fanden im täglichen Überlebenskampf Trost bei kulturellen Veranstaltungen. Die Besucherzahlen von Theatern und Konzerten gingen steil in die Höhe.

0: verschiedener Größen spielte seinerzeit im BBC-Symphonieorchester Harfe. Sie erinnert sich an eine Zeit, die zugleich karg und doch lebensfroh war.
1: The moment war was declared on that Sunday morning, we were told to make our way to Bristol. And I arrived there in the blackout.
0: Als an jenem Sonntagmorgen der Krieg erklärt wurde, machten wir uns auf den Weg nach Bristol. Wir kamen dort an, als alle Häuser verdunkelt waren, berichtet Sidonie Gosens. Das Orchester sollte sein erstes Konzert in Bristol geben. Für die Musikerin war das die schönste Zeit ihrer ganzen 60 Jahre beim Orchester. Der Krieg weckte einfach das Musikinteresse bei den Leuten. Felix Abrahamian war der Konzertdirektor der Londoner Philharmoniker, als der Krieg das Orchester aus London vertrieb.
2: It was a fantastic adventure. Provincial touring began then. A number of the audience were probably hearing symphonic music like that.
0: Es war ein fantastisches Abenteuer, diese Tourneen durch die Provinz. Einige der Zuhörer hatten vermutlich zum ersten Mal live symphonische Musik gehört. Das war für uns alle sehr aufregend, berichtet Felix Abrahamian. Die Provinztourneen bedeutender Orchester war jedoch nicht die einzige Veränderung, die der Krieg mit sich brachte. Viele wichtige Kultureinrichtungen wurden in dieser Zeit gegründet. Dr. John Ramsden ist Historiker am Queen Mary College.
3: It's a period in which the output of the arts is at one of its high points, but it's also a period in which the important decisions are taken for the future.
0: Es war eine Zeit, in der die Kunst ganz allgemein eine ungeheure Blüte erlebte, sagt John Ramsden. Damals wurden so wichtige Einrichtungen wie der National Trust gegründet, der sich die Erhaltung des architektonischen und landschaftlichen Erbes in Großbritannien zum Ziel gesetzt hat. Und davon profitiert das

Stand nach Remsens Meinung heute noch. Diesem regelrechten Ausbruch künstlerischen Schaffens in den 40er Jahren wird gegenwärtig in einer Reihe von Konzerten und Ausstellungen in ganz Großbritannien gedacht. Sie sind zukunftsorientiert und stehen unter dem Motto Towards the Millennium, zur Jahrtausendwende. In Birmingham zum Beispiel hat man den Schwerpunkt aufs Ballett gelegt. Assis Carreiro von der Dance Exchange Company hat mit dem Birmingham Royal Ballet einige Klassiker der 40er Jahre einstudiert. Auch dabei The Red Shoes, die roten Schuhe. Eine der wenigen

noch ein Klassiker der 40er Jahre ist jetzt wieder zu hören, und zwar von dem wohl berühmtesten Bandleader jener Zeit, Glenn Miller. Zwei Wochen vor seinem Tod entstand diese Musik, die dann 50 Jahre lang verschollen war und erst kürzlich wieder auftauchte. Vielleicht mehr als alles andere symbolisiert Glenn Millers Tanzmusik den ungeheuren Hunger der Menschen nach Unterhaltung, Musik und Tanz. Und das mitten im Krieg.

vertreten. Pete Sampras und Andre Agassi werden die USA im Viertelfinale gegen Italien vertreten. Leichtathletik: bei den Welttitelkämpfen in der Halle in Barcelona gewann Merlin Otti den 60-Meter-Sprint der Damen. Sie siegte 13 Hundertstel Sekunden vor Melanie Paschke, die persönliche Bestzeit lief. Bei den Herren gewann der Kanadier Bruno Surin vor den Briten Darren Braithwaite und Robert Esmin, ebenfalls aus Kanada. Marc Blume kam auf Platz 5. Eiskunstlauf. Bei den Weltmeisterschaften in Birmingham gewannen die russischen Olympiasieger Oksana Gritschuk und Evgeny Platov den Eistanz. Rakamo Koko aus Finnland belegten Platz 2. Der dritte Platz ging an das französische Paar Moniot-Lavanchy. Bei den Damen führt nach dem Kurzprogramm die Amerikanerin Nicole Bobek vor Olga Markova aus Russland und der Chinesin Lu Chen. Tanja Sevchenko kam nur auf Platz 10. Skifahren: beim Weltcuprennen in Kvitfjell gab es im Super-G einen italienischen Doppelsieg. Werner Peratona siegte vor